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1: Im Sendegebiet haben wir kein Problem, aber auf der Nord-Süd-Achse vor dem Gotthardtunnel aktuell 6 km Stau, 1 Stunde Wartezeit. 5 von 7 genau.
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2: Mit dem Manuel Mückler. Guten Morgen. Ein E-Bike-Fahrer ist bei einem Unfall in Wädischwil tödlich verletzt worden. Etwa am 5. gestern Abend war ein 20-jähriger Autofahrer in Richtung Hirzel unterwegs und noch aus unklärten Gründen mit dem E-Bike-Fahrer zusammengeprallt, wie die Kantonspolizei Zürich schreibt. Trotz sofortiger Hilfe vom Rettungsdienst und einem Notarzt ist der 78-jährige noch an der Unfallstelle seine Verletzung erlegen. Der genaue Unfallhergang ist noch unklar und wird ermittelt. Frankreich und Großbritannien wollen zusammen mit dem Oman die Strasse von Hormuz sichern. Wie es in einer gemeinsamen Erklärung von den EU-Staaten Frankreich und Großbritannien heisst, hat sich der Oman bereit erklärt, mit ihnen zusammenzuarbeiten, um die Sicherheit auf den wichtigen Handelsrouten zu gewährleisten. Der Iran hat seine Beteiligung an der gemeinsamen Minenräumung in der Strasse von Hormuz zurückgewiesen und auch London und Paris Provokationen vorgeworfen. Während die Machthaber zu Teheran die Durchfahrt durch die Handels Route kontrollieren und Gebühren dafür erheben wollen, geht es den USA und weiteren Ländern um eine uneingeschränkte und gebührenfreie Durchfahrt. Die iranische Revolutionsgarde warnen davor, durch die Strasse von Hormuz zu fahren und verweisen auf die Route, die die iranische Regierung vorgegeben hat. Der US-Superstar Taylor Swift und der NFL-Spieler Travis Kelce sind offiziell verheiratet. Die beiden Promis haben sich gestern in der riesigen New Yorker Mehrzweckarena im Madison Square Garden das Ja-Wort gegeben, wie mehrere Medien berichtet. Sogar das weltbekannte Empire State Building in New York ist zu 4 von der Hochzeit hellblau beleuchtet worden. Zu den richtigen 4 sollen rund 1000 Gäste eingeladen gewesen sein und viele Fans haben sich rund um die Location versammelt. Unter den Gästen sind Popstars und Hollywood-Sterne wie unter anderem Jennifer Lopez, der Ed Sheeran, der Bradley Cooper oder auch Sportstars wie der Tom Brady präsent gewesen. Taylor Swift gehört zu den erfolgreichsten Stars von der Musikgeschichte und der Travis Kelce ist einer der besten Footballspieler auf seiner Position und hat schon 3-mal den Super Bowl gewonnen.
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2: Die letzten 16-Achtelfinale sind durch und damit ist auch klar, die Schweiz trifft im WM-Achtelfinale auf Kolumbien. Das, weil die Kolumbianer heute Morgen Ghana mit 1-0 geschlagen haben. Der amtierende Weltmeister Argentinien ist nach einem Kampf über 3-2 nach Verlängerung gegen das Überraschungsteam von der WM Cap Verde ebenfalls weiter. Ägypten hat sich gegen Australien mit 4-2 nach Penaltyschüssen durchgesetzt. Heute Abend geht es dann schon los mit den ersten 2 Achtelfinale mit Kanada gegen Marokko und Paraguay gegen Frankreich. Die Schweiz spielt dann am Dienstagabend um 10 Uhr Schweizer Zeit in Vancouver, wie schon gesagt, gegen Kolumbien.
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2: Heute scheint den ganzen Tag die Sonne. Am Morgen hat es noch ein bisschen Wolkenreste. Aktuell messen wir in der Stadt Zürich 17 Grad, zu Uster und zu Affolter am Albis sind es 15 Grad. Auch morgen geht es sonnig weiter. Über den Tag ziehen ein bisschen Wolken auf. In den östlichen Bergen kann es morgen gegen den Abend regnen.
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1: Wir hoffen, ihr seid schon gut drauf. Wir sind's und bringen für euch alle so richtig gut drauf Sound. Genesis, Michael Jackson oder gerade zuerst der Robbie Williams. Schön dürfen wir euch in Samstag entertainen.
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0: Samstag mit Radio Zürich und es ist Krisezeit. So fein. Ausser es geht ein Krisestein, der nicht ganz komplett abgenagelt ist auf die Hose. Dann ist es eklig. Und heute ist auch der Tag des Krisesteinspuckens. Ein Verlangen, das tief im Mensch drin ist, unbändige Lust, den Stein irgendwo herzuspeuzen. Möglichst weit. Und apropos, der Weltrekord ist seit 2017 Schweizer Hand. Der Thomas Steini, Steinhauer aus Bruck.
1: Es war lässig, es hat alles gestimmt. Die richtigen Krise, respektive die richtigen Steine sind in diesen Krisen. Es hat oft alles gestimmt.
0: 22 Meter 52, die magische Weite, der Fabelweltrekord. Der Krisesteini, schon über 35 Jahre im Business, aber gleich. Die Frage, woher der Speuzpower?
1: Da braucht es Zwerchfell, das braucht Bauchmuskeln. Ich habe ein Jahr lang Musik gemacht, also Blasmusik. Und ich denke, von dort her habe ich das und habe natürlich auch immer perfektioniert. Oder? Jedes Mal denkst du, ja, probiere ein bisschen so, ein bisschen so.
0: Wie in allen Sportarten braucht es Nachwuchs. Darum heute noch mal ein bisschen üben, trainieren. Krisesteinspeuzen.

Konzert ist ja am Samstag und es gibt so viele schöne Studien rund um die Musik. Und es gibt sogar eine, die bestätigt, was wir schon lange gedacht haben. Forscher haben belegt, Musik ist sogar besser als Küssen oder auch besser als Sex. Eieiei. Grundlage ist, dass Kuschelhormon Oxytocin wird beim Kusseln und so weiter ausgeschüttet und stärkt das Immunsystem und reduziert Stress, Angst und Schmerzen. Die Studie zeigt, dass sich der Oxytocinwert von den Probanden bei einem Konzert versechsfacht hat. Wow, das kann Musik. Heisst auch, wenn Radio Zürichsee euch etwas kosten würde, dann könntet ihr das der Krankenkasse abziehen. Also, der Herr Doktor Musik, also ich verschreibe euch jetzt intraorös Charles and Eddie aus den 90er, Madonna aus den 80er und gerade zuerst ein richtiges Musikzäpfli von The Cure. Intraorös Charles and Eddie aus den 90er, Madonna aus den 80er und gerade zuerst ein richtiges Musikzäpfli von The Cure.

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4: Man könnte meinen, es ist Ostern. Nein, die Ferien fangen da offenbar. Vor dem Gotthardtunnel Richtung Süden aktuell 8 km Stau, 1,5 Stunden Wartezeit. Sonst im Sendegebiet kein Problem. Guten Samstag, 5:08.
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5: Mit dem Manuel Mückler. Ein ehemaliger Unihockey-Trainer soll Minderjährige heimlich in der Garderobe gefilmt haben. Wie der Blick berichtet, geht die zuständige Staatsanwaltschaft von rund 90 mutmaßlich Geschädigten aus. Die Aufnahmen sollen vom Mai 2021 bis November 2024 entstanden sein. Unter den betroffenen Vereinen ist laut der Zeitung auch GC Unihockey aus Zürich. Der Verein hat gemäss eigenen Angaben keinen Hinweis auf ein Fehlverhalten während seiner Tätigkeit als Trainer gehabt. GC Unihockey unterstütze gemäss Bericht Strafverfolgungsbehörde und nehme die Vorwürfe sehr ernst. Der Beschuldigte hat zum Verfahren keine Stellung bezogen. Im wattländischen Montreux ist gestern das 60. Jazzfestival eröffnet worden. Mit einer kleinen Verspätung hat die britische Sängerin Ray das internationale Musikfestival feierlich eröffnet. Unter anderem der Star-Produzent Mark Ronson und die Sängerin Alicia Keys sind zu der Eröffnung in der Schweiz auf der Bühne gestanden. Das Montreux Jazzfestival gehört zu den renommiertesten Musikfestivals weltweit und ist auch Teil vom UNESCO-Weltdokumente-Register. Schon Grössen wie der David Bowie, Queen, Deep Purple oder auch Led Zeppelin sind in Montreux auftreten. Das Festival lockt jedes Jahr über 200'000 Besucherinnen und Besucher an Genfersee. Frankreich und Großbritannien wollen zusammen mit dem Oman die Strasse von Hormuz sichern. Wie es in einer gemeinsamen Erklärung von den Staaten Frankreich und Großbritannien heisst, hat sich der Oman bereit erklärt, mit ihnen zusammenzuarbeiten, um die Sicherheit auf den wichtigen Handelsrouten zu gewährleisten. Der Iran hat seine Beteiligung an einer gemeinsamen Minenräumung in der Strasse von Hormuz zurückgewiesen und auch London und Paris Provokationen vorgeworfen. Während die Machthaber zu Teheran die Durchfahrt durch die Handelsroute kontrollieren und Gebühren dafür erheben wollen, geht es den USA und weiteren Ländern um eine uneingeschränkte und gebührenfreie Durchfahrt. Die iranische Revolutionsgarde warnt davor, durch die Strasse von Hormuz zu fahren und verweisen auf die Route, die die iranische Regierung vorgegeben hat.
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5: Das 16-Achtelfinale an der WM sind durch und damit ist auch klar, die Schweiz trifft im WM-Achtelfinale auf Kolumbien. Das, weil die Kolumbianer heute Morgen Ghana mit 1-0 geschlagen haben. Der amtierende Weltmeister Argentinien ist nach einem Kampf über 120 Minuten und einem 3-2 gegen das Überraschungsteam Kap Verde ebenfalls weiter. Außerdem hat sich Ägypten gegen Australien mit 4-2 nach Penaltyschüssen durchgesetzt, nachdem sie in der regulären Spielzeit 1-1 gestanden ist. Heute Abend geht es dann schon los mit den ersten zwei Achtelfinalen mit Kanada gegen Marokko und Paraguay gegen Frankreich. Die Schweiz spielt dann am Dienstag zu Abend 10 Schweizer Zeit zu Vancouver, wie schon gesagt, gegen Kolumbien.
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5: Heute scheint den ganzen Tag die Sonne, am Morgen hat es noch ein bisschen Wolkenreste. Aktuell messen wir in der Stadt Zürich und Rapperswil 18 Grad, in Winterthur sind es 16 Grad. Auch morgen geht es sonnig weiter. Über den Tag ziehen ein bisschen Wolken auf. In den östlichen Bergen kann es gegen den Abend regnen kommen.
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4: Es ist einfach im Mensch drin, sich zu messen, wer ist der oder die Beste im Sport, im Geschäft, im Rasenmähen und auch in Sachen Musik. Am nächsten Montag haben wir für euch ganz einen spannenden Countdown. Mehr dazu nach drei Songs.
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der Beste. Pointer Sisters mit I'm so excited. Probiert mal still zu hocken oder nicht mit dem Fuß oder Kopf mitzuwippen. Geht nicht, hä? Ist unmöglich. Die nötige Portion guten Sound für den Tag bei uns. Nachher auch noch der Cherry Rafferty.

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6: Alles ruhig auf der Straße im Sendegebiet, aber ganz ein Haufen Leute wollen gehen Süden. Nord-Südachse vor dem Gotthardtunnel, aktuell 8 km Stau, 1,5 Stunden Wartezeit. Guter Start in Samstag, es ist 5 vor 9 Uhr.
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7: Mit dem Manuel Mückler. In der Schweiz hat es in diesem Jahr 24% neu zugelassene E-Auto. E-Auto verkaufen sich damit merklich besser, wie neue Daten vom Importeurenverband Auto Schweiz zeigen. Insgesamt sind zwischen dem Januar und dem Juni fast 28'000 neue Elektroautos zugelassen worden. Im gleichen Zeitraum vor einem Jahr sind es noch 4'000 Auto weniger gewesen. Das bedeutet einen Mehrdatenteil von 24%. Am populärsten auf dem Markt sind Hybrid mit 37% Anteil. Benziner sind knapp hinter den E-Auto vertreten, Dieselauto haben mit weitem Abstand den kleinsten Anteil. Ein ehemaliger Unihockey-Trainer soll Minderjährige heimlich in der Garderobe gefilmt haben. Wie der Blick berichtet, geht die zuständige Staatsanwaltschaft von rund 90 mutmaßlich Geschädigten aus. Die Aufnahmen sollen vom Mai 2021 bis November 2024 entstanden sein. Unter den betroffenen Vereinen ist laut der Zeitung auch GC Unihockey aus Zürich. Der Verein hat gemäss eigenen Angaben keinen Hinweis auf ein Fehlverhalten während seiner Tätigkeit als Trainer gehabt. GC Unihockey unterstütze gemäss dem Bericht Strafverfolgungsbehörde und nehme die Vorwürfe sehr ernst. Der Beschuldigte hat zum Verfahren keine Stellung bezogen. Der US-Superstar Taylor Swift und der NFL-Spieler Travis Kelce sind offiziell verheiratet. Die beiden Promis haben sich gestern in der riesigen New Yorker Mehrzweckarena Madison Square Gardens Ja-Wort gegeben, wie mehrere Medien berichtet. Sogar das weltbekannte Empire State Building in New York ist zu 4 von der Hochzeit hellblau beleuchtet worden. Zu den 4 sollen rund 1'000 Gäste eingeladen sein und viele Fans haben sich rund um die Location versammelt. Unter den Gästen sind Popstars und Hollywood-Sterne wie unter anderem Jennifer Lopez, der Ed Sheeran, der Bradley Cooper oder auch Sportstars wie der Tom Brady vertreten gewesen. Taylor Swift gehört zu den erfolgreichsten Stars von der Musikgeschichte und der Travis Kelce ist einer der besten Footballspieler und hat schon 3-mal den Super Bowl gewonnen.
5: Das Wetter.
7: Heute scheint den ganzen Tag die Sonne, am Morgen hat es noch ein bisschen Wolkenresten. Momentan da messen wir in der Stadt Zürich und Dübendorf 20 Grad, zu Lachen sind es 19 Grad. Am Morgen geht es sonnig und warm weiter, über den Tag ziehen dann ein bisschen Wolken auf. In den östlichen Bergen kann es morgen gegen den Abend regnen.
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6: Es gibt Sachen, die man nur im Sommer macht. Was kommt euch da gerade in den Sinn? Ja, ein Wasserglas, ein Picknick von aussen. Und dann gibt es noch mal etwas, wo man sich den ganzen Rest des Jahres dann darauf freut. Was das genau ist, nach drei Songs.
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Wir sind bei Radio Zürichsee, herzlich willkommen bei uns. Und ich muss sagen, so ein richtiger Absturz tut schon weh. Also ich meine jetzt nicht unbedingt den Absturz im Public Viewing oder nach der Lehrabschlussfeier, sondern den Absturz im WM-Tippspiel. So nach einer Woche bin ich der grosse Leader gewesen. Der vielversprechende Nachwuchstipper, der uneinholbare Fußballversteher Nummer 1 in der Radio Zürichsee Tippgemeinschaft. Und dann, jetzt ein paar Wochen später, ein paar Spiele später und ein paar Fehltipps später, bin ich einfach Zweitletzte. Oh. Ja, und es hilft auch nicht, dass ich noch ein bisschen besser bin als dieser Bild Zülig. Fast 200 Punkte hinter dem Ersten. Das tut weh. Natürlich könnte man jetzt so ein Sportlerinterview machen mit mir nach einer schlimmen Niederlage, so im Stil wie, ja, wie gesagt, die anderen haben einfach den Sieg mehr wollen. Oder, ja, ich muss das jetzt wegstecken, muss führen schauen und dann komme ich zurück stärker und als besserer Tipper. Egal, ich mache jetzt das, wo wir besonders gut können, gute Musik spielen. Aus den 90er parat, Ace of Base. Einer, der mich richtig drauf freut, ist aus dem 84er Ultravox. Und das da, Deep Blue Something. Guten Samstag. Ace of Base. Einer, der mich richtig drauf freut, ist aus dem 84er Ultravox. Und das da, Deep Blue Something. Guten Samstag.

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5: Aktuell eine Meldung aus dem Grossraum Zürich und eins bei Richtung St. Gallen zwischen dem Limmataler Kreuz und dem Gubrist haben wir stockenden Verkehr. Dann schauen wir auf die Nord-Süd-Achse vor dem Gotthardtunnel Nizzi Richtung Süden. 8 km Stau, 1,5 Stunden Wartezeit. Wir wünschen einen guten Samstag, 5 vor 10 ist.
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6: Mit dem Manuel Mückler. Nach einem Einbruch in ein Waffengeschäft im Kanton Wallis läuft der Polizei grosser Einsatz. Unbekannte haben in der Nacht auf heute ein Waffengeschäft in der Kantonshauptstadt Sitten ausgeraubt, wie die Kantonspolizei Wallis mitteilt. Die Täter haben die Haupttüre aufgebrochen und sind mit der Beute in einem zu Frankreich gemoldenen Auto geflüchtet. Die Kantonspolizeien haben eine gross angelegte Fahndung eingeleitet, die auch heute Morgen weitergeht. Beteiligt sind die Kantonspolizei Watt und Wallis sowie die Stadtpolizei Monte, Martigny und weitere Einheiten. Für die Fahndung werden technische Hilfsmittel wie Drohnen sowie auch ein Super Puma-Helikopter von der Schweizer Armee mit Nachtsicht- und Wärmebildsystem eingesetzt. Die Fahndung konzentriert sich aktuell auf die Region Saint-Maurice im Wallis. Die Polizei hat die Bevölkerung darauf hingewiesen, äußerst vorsichtig zu sein. In der Schweiz hat es in diesem Jahr 24% neu zugelassene E-Auto gegeben. E-Auto verkaufen sich damit merklich besser, wie neue Daten vom Importeurenverband Auto Schweiz zeigen. Insgesamt sind zwischen dem Januar und dem Juni fast 28'000 neue Elektroautos zugelassen worden. Im gleichen Zeitraum vor einem Jahr sind das noch 4'000 weniger gewesen. Das bedeutet einen Marktanteil von 24%. Am populärsten auf dem Markt sind nach wie vor Hybrid mit 37%. Benziner sind knapp hinter den E-Auto vertreten, Dieselauto haben mit weitem Abstand den kleinsten Anteil. Süddeutschland haben Zehntausende Angestellte von Mercedes-Benz gegen den Sparkurs vom Autohersteller protestiert. Am traditionellen Standort Sindelfingen im Bundesland Baden-Württemberg haben sich rund 20'000 Personen an den Protest beteiligt. Das hat die Gewerkschaft mitteilt, die den Protest mitorganisiert hat. Mercedes-Benz hat hingegen nur von 10'000 Teilnehmenden geschrieben. Kürzlich hat der Autokonzern die Angestellten über weitere Sparmassnahmen informiert. Unter anderem kommen viele Angestellte im Juli eine Sonderzahlung nicht über, was sie eigentlich erwartet hätten. Außerdem soll bei gleichem Lohn länger müssen geschafft werden.
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6: Heute scheint den ganzen Tag die Sonne, am Morgen hat es noch ein bisschen Reste Wolken. Aktuell messen wir in der Stadt Zürich 23 Grad, zu Wesen und zu Männendorf sind es 21 Grad. Auch morgen geht es sonnig weiter, über den Tag ziehen dann wieder Wolken auf. In den östlichen Bergen kann es gegen den Abend regnen.
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5: Eines der grossartigsten Länder der Welt feiert heute einen grossartigen Geburtstag.
7: We will make America great again.
5: Ja, die Schweiz ist great since 1291. Danke für den Spruch auf dem Cap Guy Permelin. Aber wir gratulieren dem Land von den unbegrenzten Möglichkeiten zum Jubiläum nach drei Songs.
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Radio Zürich am Samstag. Und 250 Jahre, das ist ein grossartiges Jubiläum. Regie, bitte Musik. Die Hymne von den USA. Genau am 4. Juli 1776, also vor 250 Jahren, ist die Unabhängigkeitserklärung unterschrieben worden. Seitdem gibt es die USA, das Land der unbegrenzten Möglichkeiten, manchmal auch ein bisschen von den begrenzten Unmöglichkeiten. Aber wir gratulieren natürlich von Herzen. Gefeiert wird richtig fest. Partys ohne Ende. In jeder Küche gibt es ein Hotdog-Wettessen. Jeder putzt im Keller seine Waffen besonders gut. Jeder macht mit dem Nachbar irgendeinen Deal und jeder hat in seinem Garten ein Käfi, wo es dann Mixed Martial Arts Kämpfe gibt. Alles Gute, liebe USA, und irgendwann werdet ihr sicher auch wieder great again.

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3: Drei Klassiker aus dem Grossraum Zürich im Moment. A1 Bernichtig St. Gallen zwischen Diebiken und dem Gubristunnel stockenden Verkehr. A3 Westring ab Urdorf Nord bis zum Limmatal Kreuz und eine Gegenrichtung Fahrt Richtung Chur zwischen Urdorf Nord und Zürich Westharzens. Und dann schauen wir auf die Nord-Süd-Achse A2 vor dem Gotthardtunnel Richtung Süden. Aktuell 6 km Stau, 1 Stunde Wartezeit. Das ist ja fast nichts. Fast vergebens dort runterfahren. In 3,5 Minuten ist es 10:30 Uhr. Guten Samstag.
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würde ich sagen. Genug der Ehre für Kolumbien. Jetzt ist auch mal die Schweiz dran. Viertelfinal, wir kommen. Und gerade leider jetzt kein Song von der Shakira, sondern von der Whitney Houston aus den 80er. Und dann gibt es auch noch eine Vertretung aus den 90er Jahren, die Lighthouse Family. Mögigen Samstag.

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3: Fangen wir im Grossraum Zürich an. ISP Richtung St. Gallen zwischen Dietikon und dem Gubristunnel stockenden Verkehr. ISP Richtung St. Gallen zwischen Zürich-Seebach und Zürich-Ost. A3 Chur Richtung Basel zwischen Urdorf Süd und dem Limmataler Kreuz. Dann in der Gegenrichtung Richtung Chur zwischen dem Limmataler Kreuz und Zürich-Weststockens. Grossraum Zürich-Oberland zwischen Duster und Hiwil, durchs Ahrtal über Wetzikon, wie gesagt, bis Hiwil und dann aktuell vor dem Gotthardtunnel Richtung Süden 5 km Stau, 1 Stunde Wartezeit. 5 vor 11 ist.
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4: Mit dem Manuel Mückler. Nach einem Einbruch in ein Waffengeschäft im Kanton Wallis sind 7 Personen verhaftet worden. Die mutmaßlichen Täter haben in der Nacht auf heute ein Waffengeschäft in der Kantonshauptstadt Sitte ausgeraubt, wie die Kantonspolizei Wallis mitteilt. Heute Morgen sind 5 mutmaßliche Täter sowie 2 Komplizen gefasst worden. Für die gross angelegte Fahndung hat die Polizei technische Mittel wie Drohnen sowie auch einen Super Puma-Helikopter von der Schweizer Armee mit Nachtsicht- und Wärmebildsystem eingesetzt gehabt. Beteiligt waren die Kantonspolizeien aus dem Watt und Wallis sowie die Stadtpolizeien Monte, Martini und weitere Einheiten. Die Staatsanwaltschaft hat das Verfahren eröffnet, weitere Details sind nicht bekannt. Rund 20'000 Menschen protestieren im deutschen Erfurt gegen den Parteitag der rechtspopulistischen Partei AfD. Wie die Polizei mitteilt, gäbe es 2 grössere Demonstrationen und mehrere Blockaden, unter anderem auch von einem Autobahnabschnitt. Zu Räumungen sei es bis jetzt noch nicht gekommen. Die Polizei hat die Demonstrierenden dazu aufgerufen, friedlich zu bleiben. Einzelne Personen, die einen anderen Demonstrationszug behindert haben, sind von der Polizei weggebracht worden. Das meldet ein Reporter von der deutschen Presseagentur. Die Sicherheitsbehörde geht heute noch von bis zu 50'000 Demonstranten gegen die AfD aus. Beim letztjährigen Parteitag zu Riesa sind es zwischen 10'000 und 15'000 Personen gewesen. Nach der letzten Hitzewelle steuert Spanien auf die nächste zu. Der spanische Wetterdienst erwartet morgen im Nordosten, also vor allem in Katalonien, Temperaturen von bis zu 42 Grad. In Regionen im Nordwesten vom Land, wie Galicien und Asturien, soll es Temperaturen von bis zu 37 Grad geben. Auf der Ferieninsel Mallorca soll es 35 Grad warm werden. Für die betroffenen Regionen hat die spanische Behörde die zweithöchste Hitzewarnstufe rausgegeben. Stark betroffen davon dürften auch die Radsportler an der Tour de France sein, die heute startet. Die französische Landesrundfahrt wird nämlich die ersten 3 Tage zu Katalonien gefahren, wobei aber auch in Frankreich die nächsten Wochen Temperaturen weit über 30 Grad erwartet werden. Noch zum Sport. Die Kapitänin von der Schweizer Frauenfußballnationalmannschaft Lia Welti hat einen neuen Club gefunden. Die 33-Jährige, die bis jetzt für Juventus gespielt hat, wechselt zum englischen Club Brighton & Hove Albion in der Women's Super League. Lia Welti ist 140-fache Nationalspielerin und ist unter anderem auch schon Englandmeister oder auch Champions League-Siegerin geworden.
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4: Heute scheint den ganzen Tag die Sonne. Am Morgen hat es noch ein bisschen Wolkenreste. Aktuell messen wir in der Stadt Zürich 24 Grad. In Frätiken sind es 21 und Zeisiedeln 19 Grad. Auch morgen geht es, wie schon gesagt, sonnig weiter. Über den Tag ziehen dann ein bisschen Wolken auf. In den östlichen Bergen kann es morgen gegen den Abend regnen.
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3: Alle Philatelisten. Also, das ist nichts Grusiges. Philatelisten sind Briefmarkensammler. Und die wissen, ganz früher hat es bei Schweizer Marken quasi nur ein Sujet gegeben. Der Wilhelm oder der Walter Littell, mit dabei natürlich auch immer die Armbrust. Ist unser Thema nach drei Songs. Also, nicht Briefmärkeln, sondern Armbrüstle.
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4: Fangen wir im Grossraum Zürich an. A1 St. Gallen Richtung Zürich zwischen Walliselle und der Verzweigung Zürich-Ost. Dort hat es zu viele Autostocken im Verkehr. A1 Bern Richtung St. Gallen zwischen Dietikon und dem Gubrist-Tunnel und dann nach dem Gubrist Richtung St. Gallen zwischen Zürich-Seebach und Zürich-Ost ebenfalls stocken im Verkehr. A3 Westring an Burdorf Süd bis zum Limmataler Kreuz. Dann in der Gegenrichtung fährt Richtung Chur zwischen dem Limmataler Kreuz und der Verzweigung Zürich-West. Über den Hirzel, auch dort haben wir stockenden Verkehr. Dann Region Zürich-Oberland zwischen Uster und Hiwil, das heisst durchs Ahrtal über Wetzikon bis auf Hiwil auf mehreren Abschnitten stockenden Verkehr. Und dann schauen wir auf die Nord-Süd-Achse vor dem Gotthardtunnel. Aktuell Richtung Süden 5 km Stau, 1 Stunde Wartezeit.
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Richtig Samstagmittag bei Radio Zürichsee und es ist heute wieder mal so ein Tag, wo man irgendwie gar nicht recht mag viel essen. Ich mache dann einmal so ein Salatdellerli. So ein Assortiment. Und da habe ich jetzt auch gerade für euch so einen musikalischen Salatteller parat. Céline Dion. Sie ist so ein bisschen der Rüebli-Salat. Frisch und passt immer. Dann gibt's Toto, der typische Tomaten-Mozzarella-Salat für mich. Unglaublich vielfältig und grossartige Kombinationen. Und gerade zuerst jetzt der Freddie Mercury. Er steht für den Nüsli-Salat. Also nicht wegen der Nüsli zu essen. Nein, sicher. Hey, nein!

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3: Ja, viel los auf den Strassen. Wir fangen gerade an beim Grossraum Zürich. Dort haben wir stockenden Verkehr auf der A1 St. Gallen Richtung Zürich zwischen Walliselle und Zürich Ost. A1 Bern Richtung St. Gallen zwischen Dietig und dem Gubrisch-Tunnel und gleiche Strecke zwischen Zürich Seebach und Zürich Ost. Dann gehen wir in Richtung Westring. Dort stocken es Richtung Basel A3 Urdorf Süd bis zum Limmatalen Kreuz und in die Gegenrichtung vom Limmatalen Kreuz bis Zürich West. Und ebenfalls länger haben wir Zielbrück Richtung Wedischwil zwischen Zielbrück und Hirzel, dort staut. Dann schauen wir noch Richtung Zürich-Oberland. Dort haben wir Stau auf mehreren Abschnitten und in beiden Richtungen zwischen Uster und Hiwil. Nord-Südachse aktuell 4 km Stau Richtung Süden vor dem Gotthard, das heisst 40 Minuten warten. Und zum Schluss noch Glarnerland und Wallensee, Bezirk Glarus zwischen Nevels und Netzstel haben wir stockenden Verkehr. Alles in der Übersicht gibt es für euch auch immer auf radiozürichsee.ch oder in unserer Radio Zürichsee App. Ich wünsche allen ein gutes Ankommen und einen guten. Es ist 5 vor 12.
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3: Mit dem Manuel Mückler. Nach einem Einbruch in ein Waffengeschäft im Kanton Wallis sind 7 Personen verhaftet worden. Die mutmaßlichen Täter haben in der Nacht auf heute ein Waffengeschäft in der Kantonshauptstadt Sitten ausgeraubt. Das teilt die Kantonspolizei Wallis mit. Heute Morgen sind 5 mutmaßliche Täter sowie 2 Komplizen gefasst worden. Für die gross angelegte Fahndung hat die Polizei technische Hilfsmittel wie Drohnen sowie auch einen Super Puma-Helikopter von der Schweizer Armee mit Nachtsicht- und Wärmebildsystem eingesetzt. Beteiligt waren sind Kantonspolizeien aus dem Watt und Wallis sowie die Stadtpolizeien Montsee, Martigny und weitere Einheiten. Die Staatsanwaltschaft hat das Verfahren eröffnet. Weitere Details sind noch nicht bekannt. Rund 20'000 Menschen protestieren im deutschen Erfurt gegen den Parteitag der rechtspopulistischen AfD. Wie die Polizei mitteilt, gäbe es 2 grössere Demonstrationen und mehrere Blockaden, darunter auch eine Blockade von einer Autobahnabschnitt. Zu Räumungen sei es bis jetzt noch nicht gekommen. Die Polizei hat die Demonstrierenden aber dazu aufgerufen, friedlich zu bleiben. Einzelne Personen, die an anderen Demonstrationszug behindert haben, sind von der Polizei weggebracht worden, das meldet ein Reporter von der deutschen Presseagentur. Die Sicherheitsbehörde geht heute noch von bis zu 50'000 Demonstranten gegen die AfD aus. Beim letztjährigen Parteitag zu Riesa waren es zwischen 10'000 und 15'000 Personen gewesen. Süddeutschland haben zehntausende Angestellte von Mercedes-Benz gegen den Sparkurs vom Autohersteller protestiert. Am traditionellen Standort Sindelfingen im Bundesland Baden-Württemberg haben sich rund 20'000 Personen an dem Protest beteiligt. Das hat die Gewerkschaft mitteilt, die den Protest mitorganisiert hat. Mercedes-Benz selber hat hingegen nur von 10'000 Teilnehmenden geschrieben. Kürzlich hat der Autokonzern die Angestellten über weitere Sparmaßnahmen informiert. Unter anderem kommen viele Angestellte im Juli eine Sonderzahlung nicht über, wo sie eigentlich erwartet hätten. Außerdem soll bei gleichem Lohn länger müssen geschafft werden.
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3: Es scheint den ganzen Tag die Sonne und es ist warm. Momentan da messen wir in der Stadt Zürich 26 Grad, Zivil und Eck sind es 24 Grad. Auch morgen geht es weiter mit Sonne und warmen Temperaturen. Über den Tag gibt es dann ein bisschen Wolken. In den östlichen Bergen kann es morgen gegen den Abend regnen kommen.
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4: Guten Mittag mit Radio Zürichsee. Und das hat es früher bei euch sicher am auch gegeben. Krisebregel. Kennt ihr das? Neben der Milchreis mein Lieblingsmittag in Süss. Es ist heute auch noch ein spezieller Tag für die Krise. Alles dazu nach drei Songs.
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0: Samstag mit Radio Zürich und es ist Krisezeit, so fein. Ausser es geht ein Krisestein, der nicht ganz komplett abgenagelt ist auf die Hose. Dann ist es eklig. Und heute ist auch der Tag des Krisesteinspuckens. Ein Verlangen, das tief im Mensch drin ist, unbändige Lust, den Stein irgendwo herzuspeuzen, möglichst weit. Und apropos, der Weltrekord ist seit 2017 Schweizer Hand. Der Thomas Steini, Steinhauer aus Bruck.
1: Es war lässig, es hat alles gestimmt. Die richtigen Krise, respektive die richtigen Steine sind in diesen Krisen. Es hat oft alles gestimmt.
0: 22,52 Meter, die magische Weite, der Fabelweltrekord. Der Krise Steini, schon über 35 Jahre im Business, aber gleich. Frage, woher der Speuzpower?
1: Da braucht es Zwerchfell, das braucht Bauchmuskeln. Ich habe jahrelang Musik gemacht, also Blasmusik. Und ich denke, von dort her habe ich das und habe natürlich auch immer perfektioniert. Oder? Jedes Mal denkst du, ja, probiere ein bisschen so, ein bisschen so.
0: Wie in allen Sportarten braucht es Nachwuchs. Darum heute noch mal ein bisschen üben, trainieren. Krisesteinspeuzen.

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1: Immer noch recht viel los auf der Straße. Wir fangen gerade an mit dem Grossraum Zürich. Unter der Gefahrenmeldung Achtung A51 Flughafenautobahn Richtung Flughafen. Zwischen Bülach Nord und Bülach Süd haben wir Gegenstände auf der Fahrbahn. Darum dort aufpassen. Dann stockender Verkehr A1 Richtung Zürich zwischen Wallisellen und Zürich Ost. Und Gegenrichtung Richtung St. Gallen zwischen Töss und Winterthur Nord. Dort staut es sogar. A1 Bern Richtung St. Gallen einmal zwischen Dietikon und dem Gubrist. Und einmal zwischen Zürich-Seebach und Zürich-Ost stockenden Verkehr. Der Westring in beide Richtungen, einmal zwischen Urdorf Süd und dem Limmataler Kreuz und zwischen Urdorf Nord und Zürich-West stockenden Verkehr. Die A4 staut in beide Richtungen, Richtung Schaffhausen ab Winterthur Nord bis zum Ried-Hölzli-Tunnel und Richtung Winterthur zwischen Adliken und Winterthur Nord. Im Bezirk Bülach haben wir noch Stau, das auf der Hauptstrasse zwischen Bülach Nord und bis zu der Winterthurer Strasse. Zürich-Oberland staut zwischen Duster und Hinwil auf mehreren Abschnitten und in beiden Richtungen. Dann noch Region Glarnerland und Wallensee, dort zwischen Nevels und Netzstel stockenden Verkehr. Der Gotthard Richtung Süden aktuell nur noch 3 km Stau, auch Richtung Norden haben wir 3 km. Das bedeutet ungefähr eine halbe Stunde in beiden Richtungen. Allen unterwegs wünsche ich gute Fahrt und die es brauchen können, viel Geduld.
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Durch den Samstagmittag mit Radio Zürich. Und bei uns gibt es ja für euch noch mehr Musik. Das heisst, jeden Tag ist ein guter Musiktag. Und heute ganz speziell, heute ist der Tag von der Country-Musik. Ein Stil, der immer geht, der immer gute Stimmung macht und der zum Teil eben auch recht von der traditionellen Schweizer Musik beeinflusst worden ist. Darum haben wir es so gern. Zum Jubeltag gibt es schon bald bei uns den Billy Ray Cyrus. Vorher aber noch zwei Ast worden ist. Darum haben wir es so gern. Zum Jubeltag gibt es schon bald bei uns den Billy Ray Cyrus. Vorher aber noch

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3: Viele Leute auf der Strasse, in diesem schönen Wetter im Grossraum Zürich stocken sie drum auf der A1 St. Gallen Richtung Zürich zwischen Walliselle und Zürich Ost. A1 Bern Richtung St. Gallen, einmal zwischen Dietig und dem Gubrist und einmal zwischen Zürich Seebach und Zürich Ost. Westring in beide Richtungen, Richtung Basel zwischen Durdorf Nord und dem Limmataler Kreuz und Richtung Chur zwischen Durdorf Nord und Zürich West. Dann haben wir hier A4 Winterthur Richtung Schaffhausen, staut zwischen Winterthur Nord und dem Riethölzli-Tunnel und in der Gegenrichtung steht es zwischen Dadliken und Winterthur Nord. Bezirk Bülach haben wir ebenfalls Stau zwischen Bülach Nord und der Winterthurer Strasse. Durch Zürich Oberland steht zwischen Uster und Hiwil in beiden Richtungen und auf mehreren Abschnitten. Und in der Region Glanenland und Wallensee haben wir stockenden Verkehr zwischen Neffels und Netstel. Noch eine Information zum Gotthard. Richtung Norden und Süden aktuell 3 km Stau, ein Zeitverlust von 30 Minuten. Alle Meldungen in der Übersicht gibt es für euch auch jederzeit auf radiozürichsee.ch oder in der Radio Zürichsee-App. Kommen gut an, es ist 5:05.
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3: Mit dem Manuel Mückler. Die SP will mit Priska Seiler-Graf und dem Nicolas Galadé in Regierungsrat. Heute hat die Partei ihre beiden Kandidaten diskussionslos für den Zürcher Regierungsrat nominiert, wie sie mitteilt. Die beiden sind bis zum Ende der Frist die einzigen Kandidierenden gewesen. Die Delegierten haben die Pfäffiken-Nationalrätin Priska Seiler-Graf und den Winterthurer Stadtrat Nicolas Galadé bei 2 Gegenstimmen und einer Enthaltung nominiert. Die Wahl entspricht auch einem Vorschlag von der Findungskommission. Ein Antrag auf eine geheime Wahl ist vorher deutlich abgelehnt worden. Ein leichtes, aber spürbares Erdbeben hat es gestern im Unterwallis gegeben. Kurz nach dem 10 Uhr Abend hat der Erdbebendienst von der ETH Zürich ein Beben von der Stärke 3,3 auf der Richterskala registriert. Das Epizentrum soll laut der ETH ungefähr 9 km nordwestlich von Monte im Kanton Wallis gewesen sein. Das Erdbeben dürfte in der Nähe vom Zentrum deutlich gespürt worden sein. Bericht über Schäden gibt es keine. Im wattländischen Montreux ist gestern das 60. Jazzfestival eröffnet worden. Mit kleiner Verspätung hat die britische Sängerin Ray das internationale Musikfestival feierlich eröffnet. Unter anderem der Star-Produzent Mark Ronson und Sängerin Alicia Keys sind an der Eröffnung auf der Bühne gestanden. Das Montreux Jazzfestival gehört zu den renommiertesten Musikfestivals weltweit und ist auch Teil vom UNESCO-Weltdokumentenregister. Schon Grössen wie der David Bowie, Queen oder auch Led Zeppelin sind zum schon auftreten. In diesem Jahr treten unter anderem noch der Sting, Deep Purple oder der Lewis Capaldi auf. Das Festival lockt jedes Jahr über 200'000 Besucherinnen und Besucher an Genfersee.
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3: Das Hochjochen sorgt für viel Sonne und wenig Quellwolken. Aktuell messen wir in der Stadt Zürich 26 Grad. Das Wittikenwaldeck sind 25 und das Steg im Töstal 24 Grad. Am morgen geht es im gleichen Programm weiter. Es bleibt leicht bewölkt, sonnig und warm.
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4: Es ist einfach im Mensch drin, sich zu messen, wer ist der oder die Beste im Sport, im Geschäft, im Rasenmähen und auch in Sachen Musik. Am nächsten Montag haben wir für euch ganz einen spannenden Countdown. Mehr dazu nach 3 Songs.
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4: Momentan haben wir Stau, der stockende Verkehr auf dem bekannten Abschnitt im Grossraum Zürich im Zürich Oberland und in der Zürichsee-Region. Besonders stark betroffen der Nordring, der Westring und Autoumfahrung Winterthur. Wir haben aber im Moment keine außergewöhnlichen Verkehrsmeldungen für euch. Wenn ihr noch etwas beobachtet habt unterwegs, meldet uns das gerne auf unsere gratis Verkehrshotline. Die Nummer 0800 und 3x60. Allen unterwegs weiterhin eine gute und eine sichere Fahrt.
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Wir schweizen mit Radio Zürichsee durch den Samstag. Und es gibt ja so viel, wo man dann noch machen sollte. In nächster Zeit mal. Also ich habe letztens zum Fenster rausgeschaut, den Garten raus bei mir und habe gesagt, ui, da hängt noch so viel Gumpfi an unserem Johannisbeerstrauch. Habe ich die nächsten Tage dann mal auf der To-Do-Liste, zum zu gönnen und zu gumpfen. Wir ernten jetzt vom Musikstrauch auch ein paar ganz gute Beeren. Robert Miles mit einem 90er-Bum-Bum-Klassiker, dann der Glenn Frey aus dem 84er. Und gerade zuerst jetzt Chair.

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1: Es ist viel los auf der Straße, darum staut der stockende Verkehr auf den bekannten Abschnitt im Grossraum Zürich. Besonders betroffen der Nordring, der Westring und auch die Umfahrung Winterthur. Wir haben aber im Moment keine außergewöhnlichen Verkehrsmeldungen. Alle Meldungen findet ihr auch immer in der Übersicht auf radiozürichsee.ch oder in der Radio Zürichsee App. Alle unterwegs weiterhin eine gute und eine sichere Fahrt. Es wird 5 vor 2.
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1: Mit dem Marco Huber. Die SP wird mit der Priska Seiler-Graf und dem Nicola Galladay im Zürcher Regierungsrat. Heute hat die Partei die beiden Kandidierenden diskussionslos für die Wahlen nominiert. Die beiden sind bis zum Ende der Wahlfrist die einzigen Kandidierenden gewesen. Die Delegierten von der SP haben die Pfäffiken Zürich, die Nationalrätin Priska Seiler-Graf, die auch Stadträtin in Kloten war, und der Winterthurer Stadtrat Nicola Galladay bei zwei Gegenstimmen und einer Enthaltung nominiert. Die Wahl entspricht dem Vorschlag von der Findungskommission, ein Antrag auf eine geheime Wahl ist deutlich abgelehnt worden. Rund 20'000 Menschen haben im deutschen Erfurt gegen den Parteitag von der rechtspopulistischen AfD protestiert. Wie die Polizei mitteilt, gäbe es zwei grössere Demonstrationen und mehrere Blockaden, unter anderem auch von Autobahnabschnitten zu Räumungen, sei es aber noch nicht gekommen. Die Polizei hat die Demonstrierenden dazu aufgerufen, friedlich zu bleiben. Einzelne Personen, die einen anderen Demonstrationszug behindert haben, sind von der Polizei weggebracht worden, meldet ein Reporter von der Deutschen Presseagentur. Die Sicherheitsbehörde geht von bis zu 50'000 Demonstranten gegen den AfD-Parteitag aus. Die USA feiern am heutigen 4. Juli den 250. Geburtstag. Der US-Präsident Donald Trump hat sein Land in einer Rede vor dem Mount Rushmore in den höchsten Tönen gelobt. Auch der gebürtige US-Amerikaner, der Papst Leo XIV., hat an dem sogenannten Independence Day eine Geburtstagsbotschaft an die USA gerichtet. Er hat in seiner Rede die Einheit der Vereinigten Staaten beschwört und bete dafür, dass das Land in Einheit, Gerechtigkeit und Frieden nach der Unabhängigkeitserklärung weiterleben würde. Andere Personen, wie zum Beispiel der New Yorker Bürgermeister Soran Mandani, haben in der Geburtstagsrede Donald Trump seine Einwanderungspolitik indirekt kritisiert. Heute soll es dann in der Hauptstadt Washington D.C. ein riesiges Feuerwerk an mehreren Standorten geben.
0: Das Wetter.
1: Höhe Jochen sorgen weiterhin für viel Sonne. Ein paar Quellwolken hat es mit dabei. Aktuell messen wir in der Stadt Zürich 26 Grad, Richterschön und Zürimlang 25 Grad. Am Morgen bleibt es leicht bewölkt, es ist aber sonnig und warm.
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2: Man kann ja aktuell vor so vielem Angst haben. Bringt meistens nichts, aber die Bedrohungen sind zum Teil wirklich rum und es ist nicht nur der böse Nachbarshund, sondern grössere Themen. Wie man mit den Schreckgespenst KI, Fachkräftemangel und so weiter kann umgehen, bei uns in 10 Minuten.
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4: Stau oder stockender Verkehr aktuell auf den bekannten Abschnitten im Grossraum Zürich, im Zürich-Oberland und rund um den Zürichsee. Wir haben aber aktuell keine außergewöhnlichen Verkehrsmeldungen für euch. Alle Verkehrsmeldungen gibt es auch jederzeit auf radiozürichsee.ch oder in der Radio Zürichsee App. Kommt weiterhin gut und sicher an euer Ziel.
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Ein Samstag mit viel Sonne, mit viel Heiss und mit viel guter Musik von Radio Zürichsee. Wir liefern jetzt den besten Sound für einen gemögigen Tag. 90er Vibes mit Ugly Kid Joe, ein 80er Klassiker von F.R. David. Und das da, einer, der auch wunderbar passt, Ace of Base.

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1: Noch immer viel los auf den Strassen im Sendegebiet. Darum stockender Verkehr oder Stau auf den bekannten Abschnitt. Im Grossraum Zürich, im Zürich-Oberland und in der Zürichsee-Region. Wir haben aber aktuell keine außergewöhnlichen Verkehrsmeldungen. Alle Meldungen findet ihr auch immer in der Übersicht auf radiozürichsee.ch oder in der Radio Zürichsee-App. Allen unterwegs weiterhin eine gute und eine sichere Fahrt. In 5 Minuten ist es 3.
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1: Mit dem Marco Huber. Die SP wird mit der Priska Seiler-Graf und mit dem Nicola Galladay in Zürcher Regierungsrat. Heute hat die SP Kanton Zürich an der Delegiertenversammlung zu Pfäffiken Zürich die beiden Kandidierenden diskussionslos für die Wahlen nominiert. Die beiden sind bis zum Ende der Frist die einzigen Vorschläge gewesen, teilt die Partei mit. Die Wahl entspreche auch dem Vorschlag von Seite der Findungskommission. Ein Antrag auf eine geheime Wahl ist abgelehnt worden. Im Moment ist die SP mit einem Sitz in der Regierung vom Kanton Zürich vertreten, nämlich mit der Jacqueline Fehr, die aber nicht mehr antreten will. Die Regierungsratswahlen sind dann im April vom nächsten Jahr. Im wattländischen Montreux ist das 60. Jazzfestival eröffnet worden. An der Eröffnung sind verschiedene Stars auftreten, so zum Beispiel der Produzent Mark Ronson und auch die Sängerin Alicia Keys. Das Montreux Jazz Festival gehört zu den grössten Musikfestivals weltweit und ist auch Teil vom UNESCO Weltdokumentenregister. Musiklegenden wie David Bowie, Queen oder auch Led Zeppelin sind dort schon auftreten. In diesem Jahr spielen unter anderem The Sting, Deep Purple, The John Legend und auch The Lewis Capaldi. Das Festival lockt jedes Jahr über 200'000 Besucherinnen und Besucher an. Es ist das zweitgrösste Festival in der Schweiz nach dem Paleo Festival in Nyon, ebenfalls am Genfersee. Die norditalienische Region Trentino will mit neuen Massnahmen die Wildschweinpopulation reduzieren. Aber im nächsten Jahr soll dort auch die Jagd mit dem Bogen erlaubt sein. Der Bogen soll eine Alternative zu den Schusswaffen sein, weil so weniger Lärm würde entstehen und Tiere so weniger gestört würden, heisst es von der Regierung. Die Wildschweine würden immer mehr Schäden auf landwirtschaftlichen Flächen anrichten. Besonders Bauern, die Mais anpflanzen, sind betroffen. Und noch zum Sport. Der WM-Leader Kimi Antonelli hat zum ersten Mal ein Sprintrennen in der Formel 1 gewonnen. Der 19-jährige Mercedes-Pilot aus Italien setzt sich Silverstone in Großbritannien vor dem Lewis Hamilton und vor dem Titelverteidiger Lando Norris durch.
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1: Es ist weiterhin sonnig, aktuell messen mit der Stadt Zürich 28 Grad, Südwil am See und Steinmauer 27 Grad. Am Morgen bleibt es leicht bewölkt, sonnig und warm.
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2: Es gibt Sachen, die man nur im Sommer macht. Was kommt euch da gerade in den Sinn? Ja, ein Wasserglas, ein Picknick von aussen. Und dann gibt es noch mal etwas, wo man sich den ganzen Rest des Jahres dann darauf freut. Was das genau ist, nach drei Songs.
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Herzlich willkommen bei Radio Zürich. 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
2: Viel los auf der Strasse, stellt der stockende Verkehr auf den bekannten Abschnitt im grösseren Zürich, im Zürich-Oberland und in der Zürichsee-Region betroffen, vor allem der Nordring, der Westring und auch die Umfahrung Winterthur. Da haben wir noch eine Unfallmeldung vom Westring, richtig kurz zwischen dem Limmataler Kreuz und dem Hafnerbergtunnel, kommt es darum zu Stau. Dort soll man ein Gas für die Rettungsfahrzeuge bilden. Und dann noch ins Glarnerland. Dort ist die Klausenstrasse zwischen Lintel und Urnerboden. In beide Richtungen kommt es dort zu Verkehrsbehinderungen als Folge von einem Unfall. Dort gilt wechselseitige Verkehrsführung am Klausenpass. Wenn ihr sonst noch etwas beobachtet habt unterwegs, dann meldet uns das gerne zu jeder Zeit auf unsere gratis Verkehrshotline. Die Nummer dazu 0800 und 3x60. An unterwegs, weiterhin eine gute und eine sichere Fahrt.
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Baby, guten Samstag mit Radio Zürichsee und jetzt wissen wir auch, wer dass wir im Achtelfinal an der Fußball-WM schlönt. Kolumbien ist unser Gegner am nächsten Dienstag. Was muss man wissen über das südamerikanische Land? Es ist viel mehr als Kaffee, Drogen und sehr vielfältige Biodiversität. Aus Kolumbien ist ja auch Shakira. Und da schließt sich der Kreis. Sie hat ja dieses Jahr den WM-Song «Dai Dai» geliefert. Würde ich sagen, genug der Ehre für Kolumbien. Jetzt ist auch mal die Schweiz dran. Viertelfinal, wir kommen. Und gerade es leidet jetzt kein Song von der Shakira, sondern einer aus Deutschland. Oh gut, das ist jetzt ein bisschen fies. Ja, no, aber es soll ein Trösterli sein für unsere nördlichen Freunde. Einer von Modern Talking. Dann habe ich auch noch aus den 90er Lene Merlin aus Norwegen und aus England Kim Wilde aus den 80er Jahren. Gemögigen Samstag euch.

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2: Immer viel los auf der Straße im grossen Raum Zürich. Da haben wir noch eine außergewöhnliche Meldung. Sie kommt aus der Region Glarnerland. Dort ist die Klausenstrasse zwischen Lintel und Urnenboden betroffen. Und zwar kommt es dort zu Verkehrsbehinderungen in beide Richtungen als Folge von einem Unfall. Es gilt dort eine wechselseitige Verkehrsführung. Wenn ihr sonst noch etwas beobachtet habt, meldet uns das gerne jederzeit auf unsere gratis Verkehrshotline Nummer 0800 und 3x60. Und alle Meldungen findet ihr auch immer auf radiozürichsee.ch oder in der Radio Zürichsee App. All unterwegs, weiterhin eine gute Fahrt. In 4 Minuten ist es 4.
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2: Mit dem Marco Huber. Die deutsche Rechtsaussenpartei AfD wird weiterhin von der Alice Weidel und vom Tino Chrupalla geführt. Das Co-Präsidium ist am zweitägigen Parteitag zu Erfurt bestätigt worden. Gegenkandidaturen hat es aber keine gegeben. Der Tino Chrupalla hat nach der Wahl zu den Mitgliedern der Partei gesagt, die AfD will regieren, zuerst in einem deutschen Bundesland und dann auch auf nationaler Ebene. Die AfD-Co-Partei-Chefin Alice Weidel wohnt seit mehreren Jahren zu einsiedeln im Kanton Schweiz. Ihren beruflichen und politischen Lebensmittelpunkt hat sie aber zu Deutschland, wie sie immer wieder betont hat. Die norditalienische Region Trentino will mit neuen Massnahmen gegen zu viel Wildschwein vorgehen. Ab dem nächsten Jahr soll dort die Jagd mit Pfeil und Bogen erlaubt werden. Der Bogen soll eine Alternative zu den Schusswaffen sein, weil so weniger Lärm entsteche und Tiere so weniger gestört würden, teilt die Trentiner Regierung mit. Die Wildschweine würden immer mehr Schäden auf landwirtschaftlichen Flächen anrichten. Besonders Bauern, die Mais anbauen, haben damit zu kämpfen. In einem Waldstück im luzernischen Willisau ist ein Jugendlicher ums Leben gekommen. Trotz Rettungsmassnahmen hat der 16-Jährige nicht mehr gerettet werden, wie die Luzerner Polizei mitteilt. Nach jetziger Erkenntnis steht ein Unfall als Ursache im Vordergrund. Die genauen Umstände klären die Polizei und die Staatsanwaltschaft ab.
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2: Das Hochjochen sorgt weiterhin für viel Sonne. Aktuell messen wir in der Stadt Zürich 29 Grad, Mur und Andelfingen 28 Grad. Am Morgen bleibt es zwar leicht bewölkt, es ist aber mehrheitlich sonnig und warm.
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3: Es ist einfach im Mensch drin, sich zu messen, wer ist der oder die Beste im Sport, im Geschäft, im Rasenmähen und auch in Sachen Musik. Am nächsten Montag haben wir für euch ganz einen spannenden Countdown. Mehr dazu nach 3 Songs.
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2: Stau oder stockender Verkehr auf den bekannten Abschnitt im Grossraum Zürich. Wir haben hier eine außergewöhnliche Meldung, betrifft den Kanton Glarus. Klausenstrasse zwischen Lintel und Urnerboden. Dort kommt es zu Verkehrsbehinderungen in beide Richtungen wegen einem Unfall. Es gilt dort wechselseitige Verkehrsführung. Wenn ihr sonst noch etwas beobachtet habt unterwegs, meldet uns das gerne zu jeder Zeit auf unsere gratis Verkehrshotline, die Nummer 0800 und 3x60. An und unterwegs weiterhin eine gute und eine sichere Fahrt.
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sind bei Radio Zürichsee. Herzlich willkommen bei uns. Und ich muss sagen, so ein richtiger Absturz tut schon weh. Also ich meine jetzt nicht unbedingt den Absturz im Public Viewing oder nach der Lehrabschlussfeier, sondern den Absturz im WM-Tippspiel. So nach einer Woche bin ich der grosse Leader gsi. Der vielversprechende Nachwuchstipper, der uneinholbare Fußballversteher Nummer 1 in der Radio Zürichsee Tippgemeinschaft. Und dann, jetzt ein paar Wochen später, ein paar Spiele später und ein paar Fehltipps später, bin ich einfach Zweitletzte. Oh. Ja, das hilft auch nicht, dass ich noch ein bisschen besser bin als dieser Bild Zülig. Fast 200 Punkte hinter dem Ersten. Das tut weh. Natürlich könnte man jetzt so ein Sportlerinterview machen mit mir nach einer schlimmen Niederlage, so im Stil wie, ja, wie gesagt, die anderen haben einfach den Sieg mehr wollen. Oder, ja, ich muss das jetzt wegstecken, muss vorne schauen und dann komme ich zurück stärker und als besserer Tipper. Egal. Ich mache jetzt das, wo wir besonders gut können, gute Musik spielen. Aus den 90er Brat Blondie, aus dem 87er Michael Jackson und geht zuerst in

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4: Wir haben stockenden Verkehr auf dem Nordring Richtung St. Gallen zwischen Dietikon und dem Kubristunnel, dann auf dem Nordring Richtung Zürich zwischen der Verzweigung Brüttisel und der Verzweigung Zürich-Ost, also Brüttisel Kreuz und Verzweigung Zürich-Ost. Dann Westring Richtung Basel zwischen Durdorf Nord und dem Limmatal Kreuz überlastet. Stockenden Verkehr auch beim Autobahnende Zürich-Wiedeke. Außerdem haben wir Stau im Zürcher Unterland, Schaffhausenstrasse von der Ausfahrt Bülach Nord her Richtung Hardwald. Und dann noch ins Glanerland Klausenstrasse zwischen Lintel und dem Urner Boden. Dort kommt es zu Verkehrsbehinderungen in beide Richtungen wegen einem Unfall. Es gilt wechselseitige Verkehrsführung. Alle Verkehrsmeldungen findet ihr auch immer in der Übersicht von radiozürichsee.ch oder in der Radio Zürichsee App. An und unterwegs weiterhin eine gute Fahrt. In 5 Minuten ist es 5.
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4: Mit dem Marco Huber. Die SP wird mit der Priska Seiler-Graf und mit dem Nicola Galladay in Zürcher Regierungsrat. Heute hat die SP vom Kanton Zürich an der Delegiertenversammlung zu Pfäffiken Zürich die beiden Kandidierenden diskussionslos für die Wahlen vorgeschlagen. Die beiden sind bis zum Ende der Frist die einzigen Wahlvorschläge gewesen, die eingegangen sind, teilt die SP mit. Die Wahl entspreche dem Vorschlag von der Findungskommission. Ein Antrag auf eine geheime Wahl ist deutlich abgelehnt worden. Aktuell ist die SP mit einem Sitz in der Zürcher Kantonsregierung vertreten, mit der Jacqueline Fehr, die aber nicht mehr antritt. Die Regierungsratswahlen im Kanton Zürich sind dann am 4. April vom nächsten Jahr. Die deutsche Rechtsaussenpartei AfD wird weiterhin von der Alice Weidel und von Tino Chrupalla geführt. Das Co-Partei-Präsidium ist am zweitägigen Parteitag im thüringischen Erfurt bestätigt worden. Gegenkandidaturen hat es dabei keine gegeben. Der Tino Chrupalla hat nach der Wahl zu den Parteimitgliedern gesagt, die AfD wolle regieren, zuerst in einem deutschen Bundesland und dann auch auf nationaler Ebene. Die Co-Partei-Chefin Alice Weidel wohnt seit mehreren Jahren zu einsiedeln im Kanton Schweiz. Ihren beruflichen und politischen Lebensmittelpunkt hat sie aber zu Deutschland, wie sie immer wieder betont hat. In einem Waldstück im luzernischen Willisau ist ein Jugendlicher ums Leben gekommen. Trotz Rettungsmassnahmen vor Ort hat der 16-Jährige nicht mehr gerettet werden, wie die Luzerner Polizei mitteilt. Nach bisherigen Erkenntnissen steht ein Unfall als Ursache im Vordergrund. Die genauen Umstände klären die Polizei und die Staatsanwaltschaft ab.
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4: Das Hochjochen sorgt weiterhin für viel Sonne. Aktuell messen wir in der Stadt Zürich 29 Grad, Uster und Dietikon 28 Grad. Morgen ist es leicht bewölkt, aber es ist sonnig und warm.
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5: Eins der grossartigsten Länder der Welt feiert heute einen grossartigen Geburtstag.
6: We will make America great again.
5: Ja, die Schweiz ist great since 1291. Danke für den Spruch auf dem Cap Guy Permelin. Aber wir gratulieren dem Land von den unbegrenzten Möglichkeiten zum Jubiläum nach drei Songs.
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Radio Zürichsee am Samstag. Und 250 Jahre, das ist ein grossartiges Jubiläum. Regie, bitte Musik. Hymne von den USA. Genau am 4. Juli 1776, also vor 250 Jahren, ist die Unabhängigkeitserklärung unterschrieben worden. Seitdem gibt es die USA, das Land der unbegrenzten Möglichkeiten, manchmal auch ein bisschen der begrenzten Unmöglichkeiten. Aber wir gratulieren natürlich von Herzen. Gefeiert wird richtig fest. Partys ohne Ende. In jeder Küche gibt es ein Hotdog-Wettessen. Jeder putzt im Keller seine Waffen besonders gut. Jeder macht mit dem Nachbar irgendeinen Deal und jeder hat in seinem Garten ein Käfig, wo es dann Mixed Martial Arts Kampf gibt. Alles Gute, liebe USA, und irgendwann werdet ihr sicher auch wieder great again.

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2: Wir haben stockenden Verkehr im Grossraum Zürich auf der A1 Richtung St. Gallen zwischen Zietig und dem Kubristunnel. Dann stockt es auf der A1 Richtung Zürich zwischen dem Brütisellenkreuz und der Verzweigung Zürich-Ost. Auf der A3 Richtung Basel zwischen Urdorf Nord und dem Limmataler Kreuz überlastet. Stockenden Verkehr haben wir beim Autobahnende Zürich-Wiedike. Und dann haben wir Stau Zürich-Unterland Schaffhausenstrasse von der Ausfahrt Bülach Nord her Richtung Hartwald. Und im Glarnerland haben wir Verkehrsbehinderungen in beide Richtungen auf der Klausenstrasse zwischen Lintel und Urner Boden. Wegen einem Unfall, es gilt dort wechselseitige Verkehrsführung. Wenn ihr sonst noch etwas beobachtet habt unterwegs, meldet uns das gerne zu jeder Zeit auf unsere gratis Verkehrshotline. Die Nummer dazu 0800 und 3x60. Alle unterwegs weiterhin eine gute und eine sichere Fahrt.
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Dafür ist ja am Samstag und es gibt so viele schöne Studien rund um die Musik. Und es gibt sogar eine, die bestätigt, was wir schon lange gedacht haben. Forscher haben belegt, Musik ist sogar besser als Küssen oder auch besser als Sex. Eieiei. Grundlage ist, dass Kuschelhormon Oxytocin wird beim Kusseln und so weiter ausgeschüttet und stärkt das Immunsystem und reduziert Stress, Angst und Schmerzen. Die Studie zeigt, dass sich der Oxytocin-Wert von den Probanden bei einem Konzert versechsfacht hat. Wow, das kann Musik. Heisst auch, wenn Radio Zürichsee euch etwas kosten würde, dann könntet ihr das der Krankenkasse abziehen. Also, der Herr Doktor Musik, also ich, verschreibe euch jetzt intraorös Susan Wiegel aus den 80er zuerst, dann noch einen süffigen aus den 90er von der Natalie Imbruglia und für die Abwechslung noch einen aus den späten 70er von Supertramp. Ein super Samstag euch.

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3: Da haben wir ein paar Meldungen aus dem Grossraum Zürich, Nordring Richtung St. Gallen zwischen Dietikon und dem Gubrischnille. Da haben wir stockenden Verkehr. A1 Richtung Zürich zwischen dem Brütiseller Kreuz und der Verzweig Zürich-Ost stockenden Verkehr. Westring Richtung Basel zwischen Urdorf Nord und dem Limmataler Kreuz stockenden Verkehr wegen Verkehrsüberlastung. Und das Gleiche auch beim Autobahnende Zürich-Wiedeke. Alle Verkehrsmeldungen findet ihr auch immer in der Übersicht auf radiozürichsee.ch oder natürlich auch in der Radio Zürichsee App. Allen unterwegs weiterhin eine gute und eine sichere Fahrt. Es wird 5 vor 6.
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3: Mit dem Marco Huber. Guten Abend. Bei einer Schlägerei zu Ebnat Kappel im Toggenburg sind 2 Männer verletzt worden. Die Männer im Alter von 26 und 35 sind von 2 unbekannten Männern angegriffen worden. Das teilt die St. Galler Kantonspolizei mit. Die Opfer sind daraufhin ins Spital gebracht worden. Die Hintergründe dieser Schlägerei sind noch nicht klar und werden ermittelt. Die Ukraine hat ein weiteres Mal russische Ölanlagen angegriffen. In der Nähe von der Stadt St. Petersburg haben nach Angaben vom zuständigen Gouverneur dutzende Drohnen aus der Ukraine angegriffen. Dabei sei das Ölterminal von der Stadt getroffen worden. Opfer hat es laut dem Gouverneur keine gegeben. Laut der russischen Behörde ist außerdem ein Hafen rund 170 km von St. Petersburg entfernt getroffen worden. Die Ukraine greift die Energieinfrastruktur von Russland in dem Jahr intensiver an. Zum Teil ist es zu Russland auch schon zu Engpässe gekommen, wie zum Beispiel beim Benzin. Die Tour de France steht diesen Sommer im Zeichen der Hitze. Zum ersten Mal in der Geschichte der Tour schließt die französische Regierung darum nicht aus, dass es wegen der Hitze könnte vorkommen, dass eine Etappe abgesagt wird. Änderungen von der Route sind laut der Regierung ebenfalls denkbar. Möglich wäre es auch, öffentliche Bereiche entlang der Tour zu schliessen und die Rettungskräfte aufzustocken. Die Tour de France startet heute und geht dann bis zum 26. Juli. Sie ist die grösste Radrundfahrt der Welt und jedes Jahr eines der wichtigsten Sportereignisse.
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3: Das hohe Jochen sorgt weiterhin für viel Sonne. Aktuell messen wir in der Stadt Zürich 29 Grad, das Wetter ist wie uns 28 Grad. Morgen ist es dann leicht bewölkt, aber sonnig und warm.

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1: Der Blick auf die Strasse. Drei Meldungen haben wir aktuell aus dem Grossraum Zürich. A1 Richtung St. Gallen zwischen Dietikon und Gubrischen stockenden Verkehr. Westring Richtung Basel zwischen Ruhrdorf Nord und am Limmataler Kreuz überlastet. Und stockenden Verkehr haben wir auch beim Autobahnende Zürich-Wiedeken. Wenn ihr sonst noch etwas beobachtet habt unterwegs, meldet uns das gerne zu jeder Zeit auf unsere gratis Verkehrshotline. Die Nummer zu 0800 und 3x60. Allen unterwegs weiterhin viel Geduld und eine gute und eine sichere Fahrt.

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1: Es hat stockenden Verkehr auf der A1 Richtung St. Gallen zwischen Dietig und dem Gubristenel. Dann stockt es auf der A3 Richtung Basel zwischen Urdorf Nord und dem Limmataler Kreuz. Und stockenden Verkehr wegen Verkehrsüberlastung haben wir auch beim Autobahnende Zürich-Wiedeke Richtung Stadt Zürich. Rein. Alle Verkehrsmeldungen findet ihr auch immer in der Übersicht auf radiozürichsee.ch oder natürlich auch in der Radio Zürichsee App. Kommt weiterhin gut und sicher euer Ziel. Es wird 5 vor 7.
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1: Mit dem Marco Huber. Guten Abend. Eine Hitzewelle hat die Feierlichkeiten zum 250. Unabhängigkeitstag der USA beeinträchtigt. Verschiedene Anlässe an der US-Ostküste haben darum abgesagt werden, darunter auch die Parade in der Hauptstadt Washington D.C. Dort sind über 40 Grad erwartet worden. Der US-Präsident Donald Trump wird aber trotzdem eine Rede halten und es soll auch ein Feuerwerk geben. Eine erste Rede hat der US-Präsident schon in der Nacht auf heute gehalten. Gratulationen zum 250. Der Geburtstag hat es für die USA aus aller Welt gegeben, vom britischen König Charles, vom russischen Präsident Wladimir Putin und auch vom ukrainischen Präsident Volodymyr Zelensky. Am 4. Juli 1776 ist die Unabhängigkeitserklärung der Vereinigten Staaten von Amerika zu Philadelphia offiziell verabschiedet worden. Bei einer Schlägerei in Ebnat Kappel im Toggenburg sind zwei Männer verletzt worden. Die Männer im Alter von 26 und 35 Jahren sind von zwei unbekannten Männern angegriffen worden. Das teilt heute die Kantonspolizei St. Gallen mit. Die Opfer sind daraufhin ins Spital gebracht worden. Die Hintergründe dieser Schlägerei im Toggenburg sind noch nicht geklärt und werden ermittelt. Ein Bild vom Schweizer Maler Ferdinand Hodler ist für mehrere Millionen versteigert worden. Das Zürcher Auktionshaus Koller hat das Werk «Sonnenuntergang am Genfersee» aus dem Jahr 1917 für knapp 7 Millionen Franken versteigert. Mit dem Bild «Jungfrau massiv» aus dem Jahr 1914 ist noch ein zweites Werk von Ferdinand Hodler versteigert worden, wie das Auktionshaus mitteilt. Dafür sind 1,8 Millionen Franken geboten worden. Das Auktionshaus hat im Rahmen von einer Auktionswoche insgesamt über 3000 Gebote von verschiedenen Bieterinnen und Bietern aus insgesamt fast 50 Ländern bekommen. Zu der Formel 1, der Mercedes-Pilot Kimi Antonelli startet aus der Pole Position zum grossen Preis von Grossbritannien morgen Silverstone. Ebenfalls aus der ersten Reihe ins Rennen geht der Charles Leclerc im Ferrari. Die Fahrer vom Hiviler Audi-Team startet ein bisschen weiter hinten. Der Gabriel Bortoletto hat Startplatz 11 und der Nico Hülkenberg Startplatz 13.
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1: Das Höchste Jochen sorgt weiterhin für Sonne bei uns. Aktuell messen wir in der Stadt Zürich 29 Grad, Stäfen und 7, 28 Grad. Morgen ist es leicht bewölkt, aber trotzdem recht sonnig und auch wieder warm.

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